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1: ich habe

lassen sich Verwertungsanschreiben wie nie zuvor seit der deutschen Einheit. Im ersten Halbjahr 2003 fehlten sie krankheitsbedingt in nur knapp 4 Arbeitstage. Dies geht aus einer aktuellen Statistik des Bundesgesundheitsministeriums hervor. Damit sank der Krankenstand im Vergleich zum Vorjahreszeitraum um fast 13%. Ein Sprecher des Ministeriums nahm...

0: geologische Dokumentation. Es gibt dazu noch die geotechnischen Messungen, die ganze Beobachtungen des Hohlraumes, die eine Grundlage wieder bildet für die Entscheidung der weiteren Vorgangsweise. Auch die ist hier vor Ort tätig und liefert uns täglich Angaben, wie sich der Hohlraum verhält.
1: Hinweise an künftige Strukturlagen, da wir ihre Lagen oder
2: Wir haben nur zu

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2: Ja, das müsste man dann nochmal so machen, aber ja, naja. Also irgendwie ist es ja auch komisch, dass die Kiste sich da so völlig auf.

0: Bach zu tun, oder?
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